0: Wir sagen, Aufnahme. Ab diesem Zeitpunkt wirst du Aufnahme drücken, Aufnahme läuft. Dann wirst du uns den Beep geben, dann werde ich mit dir kommunizieren oder beginnen. Ein gutes Wort, das wir aber aufgenommen haben. Und wenn es steht, dass es vorbereitet aufgenommen wird, dann werden wir nicht über die meisten Nummer recht, die lange Zeit im Netz ist. Und der Weg Beep nicht das Ganze im Testnetz.
1: Ja,
0: Mann,

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